0: Socials-Blase raus, dass du ein Circle Pit nach dem anderen gesehen hast von diesen ganzen letzten Konzerten von System. Und wir wissen, was das für ein Abriss ist. Und jetzt eben die zwei Deutschland-Konzerte. Und naja, wir werden nachher auf jeden Fall hören, wie es war. Wir haben ja ganz viele hingeschickt und werden hören, wie Streich 1 war. Werden natürlich dann auch hören, wie Streich 2 war. Chris zum Beispiel nimmt ja auch beide Konzerte mit. War gestern in Berlin und wird am Freitag extra nach Köln fahren, um dort nochmal System of a Down Teil 2 zu sehen. Was auch geil ist, so eine ganze Deutschland-Tour zu machen, in Anführungsstrichen.
1: Immerhin. Das ist Fangemeinschaft.
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0: Nee, aber mit Flo. Und ich habe keine Ahnung, was wir heute machen. Ich bin ja absolut nicht vorbereitet, nachdem ich mal einen Tag raus war. Ist das immer das? Kommst du morgens dann hier rein und denkst so, okay.
1: Und was jetzt machen wir? Nee, was es ist natürlich wir? Schön, dass du dich wieder hier hingeschleppt hast. Obwohl, ich muss ehrlich sagen, ich habe wohl auch kurz darüber nachgedacht, was ich heute machen würde, wenn du nicht da wärst. Aber ich es ist natürlich wahnsinnig schön, dass du uns mit deiner Anwesenheit beglückst. Ja. Deswegen sei gespannt, du auch da draußen am Radio, und hab eine schöne Sendung.
0: Machen wir was zu Assassin's Creed?
1: Das machen wir natürlich. Habe ich extra für dich eingeplant.
0: Sehr schön.
1: Kleine Spielemaus.
0: Ja, einer muss ja, ne?

0: Rob Palmer, Bad Case of Loving You. Wunderschönen guten Morgen hier auf Star FM. Du hast den Breakfast Club. Chris hat sich frei nehmen müssen. Der war gestern mal System of a Down. Und ich muss mich erstmal frei nehmen, um mich zu erholen. Und Flo ist aber, das, ungefähr so war doch sein Sprachniveau, oder? Und
1: dran,
0: Flo ist da. Und du bist da und das ist sehr schön. Und wir sind einigermaßen fit, motiviert, wollen reinstarten diesen Donnerstag. Mein vorletzter Arbeitstag übrigens. Ich wollte es nochmal erwähnt haben, dass hier jemand bald Urlaub hat.
1: Ja. Nee, ist schön.
0: Also nicht so lange wie du. Ich habe nur 3 Wochen, aber immerhin habe ich ein bisschen Urlaub bekommen. Und ich liebe es jetzt noch 2-mal wieder C, beziehungsweise in dem Fall wieder F durchzuspielen. Und ich bin sehr gespannt, ob wir das heute gut hinkriegen, denn es wird eng langsam. Wir haben uns vorgenommen, jeden Donnerstag mit einem Donnersong aus der Sendung auszugehen. Und wir stellen von Woche zu Woche fest,
1: so viele wird nicht leichter. Nicht. Ja, man muss es vielleicht ein bisschen ausweiten auf Lightning, auf Bang, auf alles, was irgendwie
0: stimmt,
1: mit...
0: Ich hatte sogar schon mal, was hatte ich, irgendein Bang Bang. So, ja, ich weiß nicht mehr, aber ich habe das Bang sogar schon mal genommen.
1: Diese aus Verzweiflung. Boom geht auch. Also wir müssen einfach ein bisschen kreativer werden.
0: Oder Community-Fragen 0800 0303666. Wir brauchen schon mal eine Liste an Songs zum Thema Donner, damit wir die nächsten Wochen diese wunderschöne Rubrik auf Wort fangen können.
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1: Ich habe heute ein bisschen um die Ecke gedacht und habe von einer hervorragenden Girlband namens The Donners. Ja?
0: Okay.
1: Ja, ja. Verstehst du? Den Song Take Donners. It Off mitgebracht. In meinen Augen auch eine der besten Girlbands, die man so findet. Deswegen The Donners, Take It Off, schicke ich für die heutigen Donner-Songs ins Rennen.
0: Und da sind wir in einer Hinsicht gar nicht so weit auseinander, denn ich bin auch auf Bandnamen gegangen, wo ich meinte, so bei den Songs haben wir so gefühlt alles durch. Aber es gibt ja eine Band, die prädestiniert ist für diese Kategorie. Eine englische Band, die wir sehr selten hören. Ich glaube, London sind sie beheimatet ursprünglich. Spät 80er, Anfang 90er Band. Natürlich auch in den 2000ern ganz groß gewesen. Ich mach's kurz. Ich schicke die Band Thunder ins Rennen. Und zwar heute mit einem wunderschönen Track namens Dirty Love.
1: Dazu wollen wir auf die Tanzfläche. Das sehe ich vor mir.
0: Das ist so eine gute Laune-Nummer. Das ist so eine Spaß-Nummer. Das hat so ein bisschen Glam-Faktor drin. Das ist einfach positiv. Und ich glaube, positiv können wir immer brauchen. Und damit wollen wir rausstarten aus der Sendung. Wenn du das möchtest, Donners oder Thunder, wen möchtest du als Donnersong hinten raushören? 0800 0303 666. Jetzt mal ein W oder F da lassen, bitte.

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1: Nö, aber mit Wolfi und Flo. Wunderschönen guten Morgen.
2: Morgen.
1: Wir sind bereit, diesen Donnerstag zu erobern. Chris nicht da, der ist quasi so ein System of a Down Groupie in diesen Tagen, wenn man so will. Er geht die komplette Deutschlandtour, reist er mit, um kein Konzert zu verpassen. Es sind zwar nur zwei, aber immerhin, die nimmt er beide mit und deswegen heute und morgen raus. Ja, dafür sind wir da und versorgen dich mit schönen Musik heute Morgen.
2: Meinst du, Chris hat auch versucht, mit in den Nightliner zu kommen? So wie ein richtiger Groupie?
1: Weiß ich nicht, er war auf jeden Fall massiv aufgeregt vor dem Konzert und ich würde sagen, wir hören jetzt gleich mal schon, wie es denn gestern war. Auch für mich so ein bisschen, ich wollte ja eigentlich auch hingehen, bin da ein bisschen krank geworden, konnte nicht mit dabei sein und ich werde einfach weghören, glaube ich, eine Minute lang, wenn gleich erzählt wird, wie toll das alles war und wie viele blaue Flecken man hat aus dem Pit und so weiter und so fort. Aber vielleicht war es ja auch doof. Wir wissen es ja noch nicht.
2: Mit Sicherheit, Wolfi, es war bestimmt ein ganz, ganz schlimmes Konzert.
1: Langweilig, also richtig langweilig. Nach einem Rockblock hören wir rein. Der beginnt mit 30 Seconds to Mars und Attack. Hab einen wunderschönen Donnerstag.

0: Wunderschönen guten Morgen hier. Du hast Star FM Maximum Rock mit Billy Talent ohne Chris. Morgen. Der hat noch ein bisschen Aua von System of a Down gestern. Na gut, er hat sich freigenommen, weil er morgen das zweite Konzert auch noch mitnehmen muss. Aber Flo ist am Start, ich bin Wolfi und ganz viele Maximum Rocker, die heute, glaube ich, noch sehr blaufleckig unterwegs sind und aber trotzdem irgendwie glücklich unterwegs sind nach einem der Konzerthighlights in diesem Jahr in Deutschland. Das erste von zwei deutschen Konzerten von System of a Down gestern.
1: Und es muss wirklich, wirklich gut gewesen sein. Wir hören einfach mal rein, was die Maximum Rocker so erlebt haben.
2: Hallo ihr Lieben, also nochmal vielen, vielen Dank für die Karten. Es war ein mega, mega geiles Konzert. Ich habe noch kein Konzert erlebt, wo die Menge so dermaßen mitgegangen ist. Wirklich mega geil, danke. Mein Begleiter hat euch auch noch was zu sagen.
3: Ich weiß nicht, ob ich morgen auf Arbeit gehe, aber ich höre Star FM Maximum Rock.
2: Danke, gut bis dazu. Dann, ciao.
1: Sehr gut, so ist richtig. Und Fabio war auch da.
4: Liebes Star FM Team, ich bin gerade auf dem Rückweg vom System of a Down Konzert und es war der absolute Wahnsinn. Die Energie der Band und die Energie der Crowd, das hat einfach so super zusammengepasst. Es war einfach irgendwie was Magisches in der Luft. Man hat jedem angesehen, wie toll der Moment einfach ist. Und ich glaube, wenn das kein Open-Air-Konzert gewesen wäre heute, dann wäre da heute die Decke runtergekracht. Also vielen Dank für einen unvergesslichen Abend und bis dann mal.
1: Und geht's dir jetzt besser oder schlechter?
0: Naja, also ich habe es ja so erwartet und ich habe jetzt nämlich mal die Setlist aufgemacht und was ich halt krass finde, dass die in 1,45 31 Lieder durchballern. Das, weißt du, da merkt man schon, dass das nach vorne geht, dass da nicht viel Pausen sind und so weiter und so fort. Die Setlist liest sich wirklich herausragend und es war ja mal wieder so ein Konzert und ich finde, das etabliert sich mehr und mehr, wo man einfach sagen muss, dass nicht nur ganz Deutschland dahin gefahren ist, um es live zu erleben, sondern auch noch aus dem Ausland, aus dem Umland. Du hast da vor Ort, ich habe ja Videos bekommen und Leute da gehabt, die da waren. Du hast alle Sprachen gehört, du hast irgendwie alle Dialekte gehört. Mhm. Es werden immer mehr diese Groß-Events, wo es eigentlich den Leuten gefühlt fast schon egal ist, wo das Konzert stattfindet. Man fährt dahin, man nimmt sich noch ein Hotelzimmer oder nimmt lange Reisekosten in Kauf. Während auf der anderen Seite, und das haben wir jetzt auch ein paar Mal wieder erlebt, bei den kleinen Gigs eben diese großen Probleme da sind. Also faszinierend, wie sich das verschiebt und wie diese Riesen-Events, auch gestern die Hosen in München oder so, wie das immer mehr werden und wie die Leute da von überall hin reisen. Also ist schon spannend, finde ich, in diesem Jahr. Irgendwie haben wir da geballt mehr von diesen Massen-Events.
1: Wirklich, sehr großartig, wenn dir jetzt eingefallen ist, oh, ich war ja auch gestern da, hab Star FM noch gar keine Sprachnachricht geschickt.
0: Vergessen.
1: Dann her damit, 0800 0303 666.
0: Ich habe mal noch ein Pit irgendwie in den Arm gegen den Kopf bekommen und ist erst wieder aufgewacht jetzt.

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0: Schön nach vorne, schöner Riss. Das sind Volbeat, meine Damen und Herren. Du hast Star FM Maximum Rock. Einen Morgen. Wunderschönen guten Morgen. Willkommen hier im Breakfast Club. Chris noch ein bisschen im Bettchen. Der muss sich von System of a Down erholen. Beziehungsweise macht er ja einen auf Groupie und nimmt die komplette Deutschland-Tour von System of a Down mit. Sprich, er ist noch in Düsseldorf mit dabei und im Reisefieber. Flora ist aber am Start. Ich bin Wolfi und wir holen uns jetzt nochmal prominente Unterstützung dazu.
1: Ja, Bianca nochmal am Start, denn es ist schließlich Kino-Dönerstag und vorhin schon großer Ansturm gewesen. Deswegen alle Kinofans, alle Gruselfans jetzt nochmal Ohren gespitzt.
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3: Tanz der Teufel schlägt ein neues Kapitel auf, weiterhin mit Originalschöpfer Sam Raimi als Produzent an Bord. Evil Dead Burn läuft an.
4: Großvater glaubte daran, dass der Teufel zurückkehren würde. Wenn jemand aus dem Buch der Toten liest.
5: Wunder. Die ganze Familie kann wieder vereint werden.
3: Ach, ich freue mich. Tatsächlich spielt der Film auf einem Anwesen in der Pampa. Hier sucht eine Witwe bei ihren Schwiegereltern Kraft nach dem Tod ihres Mannes, aber der Ort wird heimgesucht. Es fließt jede Menge Blut. Ursprünglich sollte der Film sogar noch viel blutrünstiger sein, aber Regisseur Sebastian Vanicek musste schnibbeln, weil eine Szene nicht R-Rating-konform war. R-Rating bedeutet, dass Minderjährige den Film gucken dürfen, wenn sie in Begleitung eines Erwachsenen sind. Aber es gibt eine Hoffnung. Für die Heimkino-Veröffentlichung ist ein deutlich gewalttätigerer Director's Cut geplant. Jetzt bist du dran. Ist Evil Dead Burn der 6. Kinofilm der beliebten Horrorreihe ein Knaller? Das sagst du uns. Als Star FM Moviestar-Kritiker für dich und deine Begleitung haben wir Plätze im Kino reserviert, wenn du jetzt anrufst. Wenn du dich traust. 0800-0303-666, die kostenlose Nummer zu uns und morgen hören wir deine Kritik bei uns im Radio.
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0: Und nochmal die große Frage, wer um Himmels Willen nimmt seine minderjährigen Kinder mit in diesen Film? Okay, wenn jemand 17 ist oder so, könnte ich es noch verstehen, aber ich würde jetzt dann nicht mit meinem 12-, 13-Jährigen ins Kino gehen.
1: Sie oder? Schon früh abhärten, dass sie dann nichts mehr schocken kann.
0: Er soll wirklich sehr, sehr, sehr brutal sein und ich habe auch ein bisschen Lust auf den Film. Von dem her, vielleicht machen wir es doch so, du nimmst mal deinen Kurzen, deine Tochter, wen auch immer mit und sagst mal, wie schädigend es am Ende war.
1: Für mehr Tipps zum Elternsein einfach auch melden bei Wolfram und wenn du ins Kino möchtest, jetzt eine WhatsApp schicken mit Kino an die 0800 0303 666.

Wer A sagt, muss auch Scream sagen. Oder so ähnlich. Ice Nine Kills haben wieder zugeschlagen und mal eben den Titelsong zum Soundtrack von Scream 7 geliefert. Und genau den gibt's jetzt auf der Star FM Playlist. Hier sind Ice Nine Kills mit Twisting the Knife.

0: Schönen guten Morgen hier. Du hast Star FM Maximum Rock. Morgen. Willkommen hier im Breakfast Club. Ehe wir gleich weitermachen mit der guten Musik, unter anderem Sleep Theory mit am Start, wollen wir auf eine schöne Sache aufmerksam machen. Vor allem, weil da sehr geile Bewerbungen reinkommen.
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0: Björn hat sich gemeldet, eine Geschäftsidee, also die Grundidee ist ja, dass du eine Firma hast, ein Startup hast, irgendwas und wir wollen dir gerne Radiowerbung schenken, damit du mal feststellst, wie geil das eigentlich ist, was für eine mega Zielgruppe du erreichst und dass es auch in bestimmten Bereichen einfach noch nicht gang und gäbe ist, Radiowerbung zu nutzen, ist ja so ein bisschen oldschool, aber dadurch hat man auch ein Alleinstellungsmerkmal, wenn man es wiederum in moderneren Geschäftsfeldern integriert und Björn hat noch nur eine Idee, die aber kurz vor der Realisierung ist und die will er eben gleich mit Marketing Budget auffrischen. Er meinte, er hat eine Privatsammlung von mehreren tausend Bandshirts und das sind wohl ganz viele Raritäten aus den 60ern, 70ern dabei und die will er gerne ausstellen. Und weil er weiß, dass dafür niemand Eintritt zahlen würde, will er ein Café dazu machen. Dann hast du quasi ein Café und eine Riesenausstellung von tausenden Bandshirts, wo man sich so durchgucken kann und inspirieren lassen kann und so weiter. Und das würde er gerne realisieren. Das ist eine Startup-Idee, das ist eine Geschäftsidee und dafür hat er sich beworben, hätte gerne diese 40.000 Euro, die wir an Werbebudget zur Verfügung stellen.
2: Macht natürlich auch Sinn, das dann direkt am Start von der Eröffnung von seinem Café zu machen, weil 4 Wochen Werbekampagne, da erreichst du eine ganze Menge Leute, die wahrscheinlich dann Bock haben, sich das anzuschauen.
0: Absolut. Und es geht ja auch in der Bandbreite. Ich meine, wir können natürlich Spots anbieten. Es gibt ja aber auch Sonderwerbeformen, dass man, weiß ich nicht, bei Bandshirts oder so, da erinnerst du dich an unseren Bandshirt Montag. Das hat immer super viel Spaß gemacht. Also es gibt da verschiedene Möglichkeiten, wie wir sowas bewerben können. Wir können auch mal vorbeikommen, von dort Sendung machen und was weiß ich. Also es gibt einfach ganz viele Möglichkeiten. Und ich drücke dir so oder so die Daumen, Björn. Und du bist auf jeden Fall im Lostopf drin. Und wenn du da auch rein möchtest, wenn du eine Firma hast, die Unterstützung braucht, hey, melde dich einfach. starfmrockcapstarfm.de. Noch ist alles offen. Der Pott ist offen. Du musst aber noch reinkommen.
2: So leicht kann es sein.
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0: Nö, aber mit Wolfi und Flo. Morgen. Chris hat frei. Ach, dafür haben die Stones nicht frei. Die bringen nämlich morgen endlich ihr neues Album raus. Foreign Tongues kommt raus, werden wir morgen den ganzen Tag jetzt zelebrieren. Und du kannst es heute schon vor allen anderen hören. Es gibt so ein ganz spezielles Pre-Listening-Event, wo du das Album auch kaufen kannst. Unter anderem in Hamburg, und zwar im Mediamarkt, 4. Obergeschoss in der Mönckebergstraße. Dort heute großes Pre-Listing. Da kannst du das Album in irgendeiner besonderen Vinylfarbe kaufen. Ich habe vergessen, welche.
2: Hot Pink, Pink ist es in Hamburg.
0: Hot Pink war es, ne? Mhm.
2: Also okay. Melde dich noch an auf starfm.de in der Starfm Rock App. Es wird, glaube ich, ziemlich großer Ansturm sein. Viele wollen mit dabei sein. Vor allen anderen dieses neue Album hören. Also Hamburg im Mediamarkt und Mönckebergstraße. Sei dabei.
0: Und ich habe es ja schon gehört, weil ich durfte ja Mick Jagger in London treffen, ja. Ab morgen auch der Podcast online. Und ich kann sagen, ja, es ist gut. Nicht so gut wie der Vorgänger,
2: oder sehr
0: aber
2: gut.
0: Es ist gut. Ich würde ihm in Schulnoten eine 2+ geben.
2: Das solide, das nehmen wir.

0: Guten Morgen zusammen, hier ist der Jürgen. Also für einen Donnerstag ist wohl Sander die bessere Wahl. Sonnigen Tag, keep on rocking, ciao.
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2: Drück ihn ab! Drück ihn ab!
3: Ach so.
2: Lass noch ein bisschen laufen.
3: Freu dich nicht zu früh, Wolfi.
2: Geile Nummer. Dirty Love von Thunder. Wir suchen uns Donnersongs Donnerstag für Donnerstag und du entscheidest, mit welchem wir rausgehen aus der Show. Und ich finde, Dirty Love von Thunder, mach noch mal ein bisschen laut kurz.
3: Nö, ist vorbei schon leider.
2: Na gut, aber der ist richtig geil. Deswegen kann ich nur empfehlen, jetzt noch schnell eine Stimme für W da zu lassen. Dann hören wir den in einer halben Stunde komplett. Und ich schwöre dir, du wirst mega gute Laune haben.
3: Es ist aber die ganze Zeit richtig knapp. Ich habe eine Stimme mehr als du und das könnte die von Town Angel sein.
2: Du entscheidest, mit welchem Song wir rausgehen. Wie steht's?
4: Ja, moin. Ich hab's gerade gehört. Also ich nehme die Minuszeit, die hören die richtig gut an. Keine 3 Sekunden gehört und ich muss schon mitgehen. Also wunderbar. Freut mich. Ciao.
3: Oder keine 3 Sekunden gehört von Take It Off The Donners und du bist direkt mit drin. Yeah.

0: Die machen doch Spaß, oder nicht?
1: Gar nichts gegen den Song. Wenn es auch ein bisschen Thema verfehlt ist, es geht heute um Donner-Songs. Und Thunder trifft das Thema Donner ja 100%. Und Donners, naja, komm, dir ist nichts eingefallen, oder?
0: Das nennt sich Kreativität, Wolfi. Weißt du, einfach Donner oder Thunder bei uns in der Mediathek eingeben, das kann ja jeder. Aber um die Ecke denken, so, das muss er erstmal können. Also abstimmen, 0800 0303 666.
1: Schick jetzt ein W.
0: Ach,

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7: Wunderschönen guten Tag, alle Star-FM-Hörer da draußen.

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Three Days Grace, Animal I Have Become, hier ist Starfam Maximum Rock. Ja, und in letzter Zeit haben wir dir ja wirklich fast täglich von neuen Konzerten, Tourankündigungen erzählt. Also uns geht's gerade richtig gut, was Live-Konzerte angeht. Heute habe ich ausnahmsweise mal keine neue Tourankündigung, sondern eine Absage. Die Black Star Riders haben ihre Europatour im Herbst absagen müssen.

0: Grund sind laut Band zu schlechte Ticketvorverkäufe. Betroffen sind davon auch die Konzerte in Bochum, Berlin, Nürnberg und Köln. Eigentlich wollten die Black Star Riders ja zusammen mit der Glam-Metal-Band Taiketto nach Deutschland, nach Europa kommen. Taiketto ziehen die Tour jetzt durch, haben sich nach der Absage der Black Star Riders jetzt einen Ersatz geholt. Corleone aus der Schweiz springen da ein. Aber wenn du dir jetzt Tickets gekauft hast, weil du unbedingt die Black Star Riders sehen willst, dann kannst du dein Ticket natürlich auch zurückgeben. Also die Black Star Riders haben wegen zu schlechten Ticketvorverkäufen ihre Tour im Herbst bei uns abgesagt.
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10: Schönen Mittag. So, wo sind denn die Gamer? Heute erscheint ja Assassin's Creed Black Flag Resynced. Und deshalb hole ich mir auch gleich den Thomas ins Studio, weil das ist so mein Pro, wenn es ums Zocken geht. Und ich glaube, er hat auch Verlosungsexemplare besorgt. Also bleib mal dran. Jetzt erstmal Maximum Rock. Ich habe dabei Queen, Hammer to Fall, einer meiner Favorites von Queen. Und hier sind Takeda, Let the Hammer Ring the Bell. Ich bin die Burner. Schön, dass wir den Donnerstagvormittag zusammen verbringen. Hier bei Star FM at Work.

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0: Hier sind die Foo Fighters mit These Days. Da könnte ich dir jetzt Stunden über die Band erzählen. Aber wenn es ums Gaming geht, ich habe es gerade gesagt, hole ich mir Thomas ins Studio. Stein Baby, beziehungsweise Wolfi, Thomas und A nörden eigentlich schon seit Tagen rum, weil Assassin's Creed Black Flag Resynced rauskommt heute.
1: Ja, genau.
0: Thomas, es ist deine Bühne.
1: Ja, es ist einfach großartig. Es ist wirklich einfach großartig. Ich bin von Ubisoft eingeladen worden, durfte das Spiel exklusiv spielen. Wir haben das auch mal auf unserem Insta-Kanal, wie ich da bin. Es ist großartig. Assassin's Creed Black Flag Resynced, heute für PS5, für die Xbox Series und den PC erschienen. Und es ist einfach fantastisch geworden. Das kann man am Anfang so sagen, das Originalspiel aus dem Jahr 2013, diese Piratenatmosphäre, dieses Urlaubsfeeling Karibik, dieses Freibeuter-Feeling. Wenn du Assassin's Creed Black Flag gespielt hast, du wirst es lieben. Du wirst dieses Spiel lieben und nochmal, es ist kein Remaster, die haben nicht einfach hier und da ein bisschen geschraubt, es ist ein komplettes Remake, komplett überarbeitet mit der neuesten Engine, übrigens die von Assassin's Creed Shadows. Jetzt wird's ganz nerdy, der letzte aktuelle Teil. Also wer sich in Shadows schon wohlgefühlt hat mit den Landschaften, mit den ganzen Kämpfen, mit den Schauplätzen, mit der Engine, der wird dieses neue Black Flag Resynced auch lieben. Und ich habe mich mit dem Entwickler getroffen, Paul Fu, das heißt mit dem Creative Director, und habe ihm natürlich 1000 Fragen gestellt, zum Beispiel, was so das Wichtigste war, dass man vom Original, und das ist ja ein Kultspiel, beibehalten wollte.
2: Definitiv die Geschichte. Die ursprüngliche Story war bereits extrem gut. Es war eine sehr bewegende Geschichte über einen Vater, über einen Ehemann, und daran wollten wir gar nichts verändern. Deshalb haben wir uns entschieden, die Geschichte lediglich ein bisschen zu erweitern.
1: Ein bisschen zu erweitern heißt natürlich aber auch, wo ist da die Grenze zwischen Respekt vor dem großartigen Original und der modernen Fassung?
3: That's a complicated one.
2: Ja, das ist eine komplizierte Frage. Wir haben das gesamte Spiel überprüft und mehr als 100 Seiten notiert, dazu erstellt, was wir verändern sollten und was nicht. Die Geschichte, die haben wir nicht verändert. Wir haben die Quests erweitert. Wir haben viele Systeme neu aufgebaut, zum Beispiel den Bodenkampf, die Seekämpfe und die Unterwasserbereiche. Und im Grunde haben wir versucht, das bestmögliche Remake zu machen.
1: Berner, hast du mal was von dem Spiel gehört, so von Assassin's Creed Black Flag mit diesen Piraten und diesen Seeschlachten irgendwie, oder mal jemandem über die Schulter geguckt, zufällig?
0: Das nicht, aber ich kann es einordnen, dass ich weiß, dass das was absolutes Großes ist in der Gamer-Community, ja. Aber ich selber bin einfach überhaupt kein Zocker, aber ich höre dir total fasziniert zu.
1: Das war 2013 wirklich ein Riesending, dass man so als Freibeuter auf seinem Boot da wirklich durch die Gegend fahren konnte. Und vor allem die Seeschlachten, die waren natürlich der Mittelpunkt des Spiels. Und da habe ich Paul Fu, den Creative Director, natürlich gefragt, Leute, die Seekämpfe, die habt ihr doch jetzt hoffentlich nicht komplett verändert, weil die waren großartig, oder?
3: So we kept the core.
2: Wir haben den Kern beibehalten. Das ursprüngliche Zielsystem aus dem Original, das ist intakt geblieben. Die Physik, die haben wir so gut wie möglich aus der Version von 2013 übernommen. Die Wendegeschwindigkeit, die Trägheit und all das haben wir beibehalten. Aber wir haben eben das Konzept ein bisschen erweitert. Die Leute mochten die Breitseite und die Drehbassen sehr. Deshalb haben wir eine neue Ebene hinzugefügt, die sogenannte Sekundärfeuerfunktion. Dadurch kann der Spieler in der offenen Welt Waffen sammeln, um für jede bestehende Waffe aus dem Originalspiel eine andere Variante zu haben.
1: Und eine Sache noch, Fans haben sich natürlich auch über Sachen beschwert, so geil dieses Spiel 2013 auch immer war. Man hat immer gesagt, diese nervigen Verfolgungs- und Belauschungsmissionen, ich bin dann plötzlich tot, weil ich es nicht geschafft habe, jemanden zu belauschen, das geht nicht. Man hat das jetzt aus Shadows übernommen. Wie gesagt, ist ein bisschen nerdy, aber die Zocker werden es jetzt wissen. Man kann sich jetzt wirklich auch ducken in dem Spiel, das konnte man vorher nicht. Man kann sich anschleichen, man bekommt so ein Radar, welche Gegner einen gerade hören, welche einen nicht gerade hören. Das ist wirklich großartig gelungen. Das haben sie ganz, ganz toll gemacht. Und die abschließende Frage natürlich, wenn ich dieses neue Spiel, und du musst es spielen, Assassin's Creed Black Flag Resynced, wenn ich das reinpacke jetzt in meine PlayStation, in meinen PC, in meine Konsole, was sollte ich denn laut Creative Director so in der ersten Stunde im Game fühlen?
2: Ich hoffe, dass Sie die Welt genießen, die wir gebaut haben. Da steckt sehr, sehr viel Liebe drin und sehr viel Arbeit. Ich hoffe, Sie genießen das gesamte Spiel und besonders die neuen Inhalte. Leider konnten Sie das nicht alles schon in den ersten Stunden erleben. Es gibt zwar auch in der ersten Stunde ein paar neue Dinge, aber vieles passiert erst in Stunde 3 oder Stunde 6. Ich hoffe, dass Sie bis dahin weiterspielen. Und ich hoffe, dass Sie darüber lachen und auch darüber weinen, denn wir haben der Geschichte viele neue emotionale Inhalte hinzugefügt.
1: Ach, Assassin's Creed Black Flag Resynced. Es sieht einfach nur fantastisch aus. Es ist schön hell, dieses Karibik-Flair, dieses Piraten-Flair. Ich finde, du musst das auf jeden Fall mal zocken.
0: Es ist faszinierend, Thomas.
1: Ich könnte stundenlang darüber schwärmen.
0: Ich merke es. Aber was wir jetzt nicht vergessen sollten, ich habe es nämlich vorhin schon gesagt, Du hast Verlosungsexemplare besorgt, oder? Für unsere Maximum Rock Community.
1: Weil es wäre ja ungerecht, wenn ich sage, du musst dieses Spiel unbedingt spielen, sagen, kauf's dir halt. Deswegen habe ich natürlich Verlosungsexemplare mit dabei. Also wir schenken es dir für deine PS5 oder deinen PC. Alles, was du dafür tun musst, schick uns einfach ein Stichwort Pirat unter 0800 0303 666 und schreib am besten dazu, ob du es für die PS5 oder den PC haben willst. Das macht Sinn.
0: Ja, und wenn du es auch schon gezockt hast, dann schick uns unbedingt auch eine Sprachnachricht ins Studio rein. Ebenfalls an die 0800 0303 666. Ich bin gespannt, was die Maximum Rock Community dazu sagt. Thomas, wir hören uns nachher nochmal. Du hast ja noch viel mehr Leute getroffen bei dem Event, ne?
1: Ja, ich habe den Sänger von Saltatio Mortis getroffen. Ich nenne ihn einfach nur Jörg, ja, nicht unter seinem Künstlernamen. Den habe ich getroffen, weil der hat eine ganz großartige Geschichte zu dem Spiel gemacht. Aber dazu gibt es später mehr in dieser wundervollen Show. Ich gehe jetzt erstmal wieder zurück auf meine Jackdaw, auf mein Piratenschiff und steche in See hier.
0: Viel Spaß.
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Lenny Kravitz hier bei Starfam Maximum Rock. Stichwort Feel Good Monday. 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Und zwar die Deftones zusammen mit Turnstile. Absolut geil, genau. Und da laden wir dich am Montag ein, hier bei Starfam Maximum Rock am Feel Good Monday. Ich möchte jetzt noch schnell einen Blick auf unsere Rock Top 30 werfen, auf deine Hörercharts. Morgen gibt's da wieder eine neue Ausgabe, immer 16:45 auf dem Weg in den Feierabend mit ganz viel neuer Musik. Und okay, auf die ersten Plätze brauchen wir jetzt gar nicht gucken, die Foo Fighters, Muse, Papa Roach. Ich finde aber Platz 30, da gehört mal ein bisschen mehr Aufmerksamkeit hin. Madsen mit 1995.

Ich finde den Song so cool. Also, wenn du magst, mir einen Gefallen tun magst und du den vielleicht auch gut findest und es gar nicht mitbekommen hast, dass es so weit hinten ist, dann mach doch gerne mal dein Kreuzchen für Madsen und 1995, aktuell Platz 30. Nicht, dass er rausfällt und vielleicht eine der drei Neuvorstellungen reinkommt. Alle auch cool, aber Musikgeschmäcker sind eben unterschiedlich. Ja, da sind nämlich dabei die Bad Wolves, Kiss in Dynamite und die neue von Sleeping with Sirens. Die haben ja seit Juni ein neues Album draußen, Post-Hardcore-Band aus Orlando. Und wir schmeißen ihre Single House of Matches in den Ring. Für die kannst du abstimmen in der Rock-App und auf starfm.de, wenn sie dir taugt. So klingen sie. Hier sind Sleeping with Sirens und House of Matches. So

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8: Einen schönen Mittag. Ich bin die Börner. Na, wer ist bei der WM noch am Ball? Heute ja das erste Viertelfinale, Frankreich gegen Marokko, 22 Uhr heute Abend. Ich würde sagen, wir schauen jetzt erstmal, dass wir gut in die zweite Tageshälfte starten mit Maximum Rock. Ich habe gleich die Queens of the Stone Age dabei, Go with the Flow, Def Leppard, Animal für alle Classic-Rock-Fans. Ja, und hier sind Fall Out Boy mit Dance Dance. Habt einen schönen Donnerstagnachmittag.

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Staff am Maximum Rock hier auf dem Weg in den Donnerstagnachmittag. Oh Mann, vielleicht hast du es jetzt auch schon in den Socials irgendwo gesehen, wenn du dich in der Mittagspause vielleicht so ein bisschen am Smartphone abgelenkt hast. Bonnie Tyler ist gestorben.

0: Kommt jetzt leider gar nicht so überraschend, die Nachricht. Anfang Mai hatte das Management von Bonnie Tyler ja bekannt gegeben, dass sie nach einer Notoperation in Portugal von ihren Ärzten ins künstliche Koma versetzt wurde. Und vor 4 Wochen kam dann die Meldung, dass Bonnie Tyler wieder wach sei, aber die geplanten Konzerte auf nächstes Jahr verschoben werden müssen. Ja, und heute kam dann leider die Todesmeldung. Also Bonnie Tyler ist im Alter von 75 Jahren gestorben.
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0: Classic Rock von Iggy Pop hier bei Star FM Maximum Rock an diesem Donnerstag. Ja, und Donnerstag kommen ja alle, die auf harte Musik stehen bei Star FM, auf ihre Kosten. Heute wieder Heavy Hour. Und auf das darfst du dich heute Abend bei Jakob freuen.
1: Eine der wichtigsten und erfolgreichsten Bands unserer Zeit sind ohne Frage Bring Me The Horizon, die mit jedem neuen Album ihren Sound neu definieren, die Grenzen weiter verschieben und viele Türen für das geöffnet haben, was heute in harter Musik und Metalcore so möglich ist. 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
0: Geil. Also einschalten, die Heavy Hour heute ab 19.45 Uhr. Da werde ich auch gespannt lauschen. Ich habe Bring Me The Horizon tatsächlich auch in ihren Anfangstagen mal live gesehen, vor gefühlt damals einer

0: Lunch.
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11: Mit Bianca, Mikro und A in der Redaktion für dich. Und hast du dich schon eingedeckt? Mit Knabberzeug und lecker Drinks. Ab 22 Uhr ist WM-Viertelfinale. Frankreich gegen Marokko. 1970, kleiner Funfact zum Klugscheißen, war Marokko die allererste Mannschaft aus Afrika, die sich direkt für eine Weltmeisterschaft qualifiziert hat. Ja, möge der Bessere gewinnen heute Abend. Maximum Rock gleich von Chad Kroeger, davor Bon Jovi. Und hier ist Billy Talent mit dem Motto fürs Fußball gucken. Laut. Other than the DJ.

0: ich will nicht nach Berlin in deiner Rush-Hour am Donnerstagnachmittag. Und wenn ich jetzt singe, du bist das Rettungsboot auf meinem Ozean. Du bist der Wirbelsturm in meinem Wasserglas. Du bist in meiner Winterzeit der Sonnenstrahl. Und dann weißt du, wie es weitergeht, oder? Das ist doch drin im Kopf, so genau wie dieses Ba-ba-ba-ba-ba, ich liebe es. Das sind Werbemelodien, die sind im Kopf, jeder kann was damit anfangen, weiß, wer dahinter steckt. Du hättest auch gerne für deine Firma, für dein Startup-Unternehmen so einen Song, ein Claim, eine Botschaft, die sich einbrennt. StarFM ist auf deinem Weg dabei.
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0: Star von Maximum Rock, No Doubt, Don't Speak. Ach, ich liebe diesen Song immer noch. Ich kann ihn mir nie überhören, so wie ich mich genauso jeden Tag freue, wenn Thomas Franke reinkommt.
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0: Ja, und du hast das großartige Album vom Muse diese Woche immer mit dabei.
2: Ja, und nun, ihr Kinder, gebt Fan 8, ich habe euch auch was mitgebracht. Ne? Wo war das? ich habe euch das aktuelle Album von Muse heute nochmal mitgebracht. Ne? Ja. The Wow Single mit den 10 neuen Songs. Wenn du bisher was verpasst hast, das ist

E.T. nach Hause telefonieren. Ne? Also alles dreht sich irgendwie um diese Space-Thematik, um Besuch von Außerirdischen auf der Erde, sei es per Signal oder sie kommen gleich mal ganz vorbei. Ja. Ne? Also das die ganze Thematik dreht sich durchs ganze Album. Aber das ist eine Geschichte, die kommt bei unserem Maximum Rocker total gut an, denn wir haben da ja gesagt, lass uns eine Sprachnachricht da, melde dich an als

0: Rock Johnson und das ist irgendwie auch eine ganz süße Geschichte. Da ist eine Prinzessin, die segelt los, um ihr Inselvolk zu retten mit dem Hahn Hai Hai an Bord und dem Hausschwein Pua und halt Dwayne The Rock Johnson als Halbgott Maui mit so langen Haaren.
1: Der hat ja sonst eine Glatze, oder?
0: Ja, es sieht so süß aus. Also wird genauso erzählt wie im Original und viele sagen, sie finden das gut, Realverfilmung. Hast du schon mal eine gesehen, die dir gefallen hat? Also ich sage jetzt nur mal König der Löwen,
1: nicht geguckt.
0: Schöne und das Biest,
1: nicht geguckt.
0: Aladdin.
1: Also mir fällt hier Schneewittchen ein mit Kristen Stewart. Das hat mir gut gefallen. And the Hunter's Man, das war so ein bisschen actionreich und der hat mir echt gut gefallen.
0: Ach, siehst du, muss ich noch gucken, auf jeden Fall.
1: Schon ein bisschen älter.
0: Die Movistar-Kritiker, die waren heute früh auf jeden Fall richtig gut dabei, weil natürlich der 6. Kinofilm der Tanz der Teufel-Reihe läuft. Evil Dead Burn.
2: Großvater glaubte daran, dass der Teufel zurückkehren würde. Wenn jemand aus dem Buch der Toten liest.
3: Wunder. Die ganze Familie kann wieder vereint werden.
1: Wie heißt dieses Buch? Necronomolololumum?
0: Necronomolum? Auf jeden Fall ist es dieses Buch. Und wenn du da blätterst, dann entsteht natürlich irgendwas Böses.
1: Ja, ich erinnere mich.
0: Ich habe es gesehen mit der Serie Ash vs. Evil Dead. Das ist so eine Comedy-Horror-Fernsehserie. Und damit bin ich wirklich aufmerksam geworden auf diese Tanz der Teufel-Reihe. Herrlich, sehr, sehr lustig und sehr blutig.
1: Sei froh, dass du damit mit Tanz der Teufel warm geworden bist. Ich habe, glaube ich, mit 6 oder so mit meinem Papa Tanz der Teufel 2 geguckt. Und der stand ja damals auch auf dem Index. Das erklärt einiges, wie ich heute drauf bin. Ich erinnere mich noch an wilde Szenen. Irgendwie, naja, dass eine Frau von so einem dämonischen Baum in den Wald gezerrt wird und naja, schlimme Dinge passieren.
0: Meine Mutter hat mit mir die Vögel geguckt. Von
1: das ist ja auch schlimm.
0: Was ist mit unseren Eltern los? Ich habe mich immer gefreut, wenn die Vögel kamen. Also, uns wundert nichts mehr. Ich bin sehr gespannt, was die Movistar-Kritiker morgen früh im Staff im Breakfast Club sagen werden zu Evil Dead Burn ab heute im Kino. Sollte eigentlich noch blutrünstiger sein, wurde beschnitten, damit es irgendwie noch ins Kino kommen kann. Aber die, der Director's Cut, der soll alle richtig blutigen Szenen
1: machen. Also
0: noch blutiger.
1: Richtig hart. Stehe ich ja drauf.
0: Ja, ich find's auch richtig gut. Ja, und Staff im Maximum Rock haben wir jetzt von den Foo Fighters. Window.

0: Stuff am Maximum Rock. Rise Against Satellite in deiner Rush Hour am kleinen Freitag, an dem wir uns alle schon sehr auf den bevorstehenden Montag freuen. Nicht, weil das Wochenende dann schon wieder rum ist, nein, er steht an.
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0: Am Montag ist wieder Feel Good Monday angesagt. Es geht zum Konzert der Deftones zusammen mit Turnstile. Das sind die hier übrigens.

0: Und Sammy von den Broilers hat uns letztes Jahr nur Gutes von den Jungs erzählt.
1: Turnstile, die habe ich in der Philips-Halle bzw. in der Mitsubishi Elektrik-Halle in Düsseldorf, wo wir auch die Weihnachtskonzerte spielen, vor ein paar Wochen gesehen. Und ey, ich freue mich unglaublich für die Band. Und ja, es gibt Leute, die drehen durch. Turnstile ist so eine Hardcore-Band, die aber eher so für mich ein bisschen an West Coast, Oldschool Hardcore erinnert, weil die Stimme vom Sänger verhältnismäßig hoch ist. Die sind ultra erfolgreich. Ihr habt das sicherlich in den News mal gehabt, dass die Grammy-Nominierungen hatten. Und ich verstehe das Gehate einfach nicht, weil es gibt doch dieses eine Bild: Die Flut hebt alle Boote, ja? Und wenn diese Band Turnstile es schafft, jungen Menschen die Musikrichtung Punk oder Hardcore näher zu bringen, ist das doch gut für uns alle, für alle Bands, die in dieser Richtung Musik machen.
0: So und nicht anders. Und deswegen raste aus, wenn Turnstile Support sind für die Deftones. Wir schicken dich aufs Konzert den ganzen Montag am Feel Good Monday hier bei Stuff am Maximum Rock. 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

0: da von Maximum Rock, Under Pressure von Queen und David Bowie in deiner Rush Hour am Donnerstagnachmittag. Und da haben wir gar keinen Druck und wollen gerne gratulieren.
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0: Weil die Toten Hosen sind ganz oben. In den Halbjahrescharts 2026 für Deutschland sind sie mit Trink aus. Wir müssen gehen, natürlich auf Platz 1.
1: Die

Damit liegen sie noch vor der K-Pop-Band BTS, vor Harry Styles, Taylor Swift, Billie Eilish und auch vor Linkin Park, die mit ihrem 2003er-Album Meteora auf Platz 10 gelandet sind. Die Band Black Star Riders hat ihre Europatournee im Herbst abgesagt. Betroffen sind auch die Konzerte in Bochum, Berlin, Nürnberg und Köln. Einfach die Ticketvorverkäufe sind so schlecht gelaufen und deshalb haben sie gesagt, nee, machen wir nicht. Aber die Band, die sie begleiten wollte, die Glam-Metal-Band Taiketto, die kommen trotzdem. Die ziehen die Tour durch und als Ersatz springen Cori Leoni aus der Schweiz ein. Hast du dir ein Ticket gekauft für die Black Star Riders, weil du die unbedingt sehen wolltest, kannst du dein Ticket natürlich zurückgeben. Green Day kommen ja mit einem Film raus im August in die US-Kinos. Der wird Nimrods heißen. Und schon Ende Juli kommt der Soundtrack dazu raus. Sind 22 Green Day-Songs und ein neuer ist dabei. I'm Never Gonna R.I.P.

0: In Deutschland kommt der Film ja leider nicht in die Kinos, aber ich denke mal, bei dem Streaming-Anbieter kann man den bestimmt bald finden. Ach Mann, und jetzt zum Schluss noch eine Nachricht, die mich heute richtig traurig gemacht hat. Bonnie Tyler ist gestorben, mit 75 Jahren. Anfang Mai hatte das Management von Bonnie Tyler bekannt gegeben, dass sie nach einer Not-OP in Portugal von ihren Ärzten ins künstliche Koma versetzt werden musste. Vor 4 Wochen kam dann die Meldung, dass sie wieder wach sei, dass die geplanten Konzerte aber auf nächstes Jahr verschoben werden müssten. Heute dann leider die traurige Meldung. Bonnie Tyler ist tot. Rest in peace.
1: 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Du hörst die Grammy-Gewinner Turnstyle, die derzeit heißeste Liveband in der Star FM Playlist mit Lookout von

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11: Mit Bianca am Mikro und A in der Redaktion für dich an deinem Donnerstagnachmittag. WM-Viertelfinale. Es geht los, 22 Uhr, Frankreich gegen Marokko. Kleiner Funfact zum Klugscheißen. Weltmeister Toni Kroos hat schon vor der WM gesagt, Marokko ist sein Favorit. Tja, die seien technisch stark und hätten sich in den letzten Jahren enorm verbessert, wenn der Toni das sagt, ne? Wir lassen Maximum Rock sprechen, gleich von Good Charlotte, I Don't Wanna Be In Love, davor der Flappard und hier ist Volbeat, Lola Montez.

0: Stuff von Maximum Rock. Good Charlotte, I don't wanna be in love. Aber ich muss sagen, ich bin ein bisschen in love. Und zwar mit dem Namen, den die Maximum Rocker sich für unser Bier ausgedacht haben, das Wolfi und Chris kreiert haben, zusammen mit der Brauerei Lemke. Denn ihr Bier wird Straßenfuchs heißen. Finde ich super hübsch. Ich liebe Füchse. Jetzt gibt's aber schon das nächste Problem, ne? Eins gelöst, nächstes kommt. Wie verpacken wir das Ganze? Wo kommt das Bier rein? In eine Dose oder in eine Flasche? Wir haben die Maximum Rocker mal gefragt.
1: Also ich trinke meine Getränke außer Kaffee, den trinke ich natürlich am liebsten aus dem Becher, am liebsten aus der Dose, weil ich finde, aus der Dose, gerade bei Cola, merkt man das ganz besonders, ist der Geschmack einfach am besten und am natürlichsten. Die Kohlensäure ist am besten, diese ganze Plastikflaschen-Scheiße finde ich echt kacke.
2: Hallo, ich trinke auch viel lieber aus einer Flasche, weil man die wieder zuschrauben kann. Die Dose muss man gleich austrinken oder stehen lassen. Tschüss!
3: Ich trinke am allerliebsten aus der Dose, weil sich das am frischsten anfühlt und weil ich das Gefühl und das Geräusch mag, wenn ich die Dose aufmache. Als zweites würde ich sagen, ist es Glasflasche, weil es einfach ein Klassiker ist und Plastikflasche ist ganz unten.
4: Hi, hier ist Michaela. Also prinzipiell wäre ich ja für Flasche aufgrund der besseren Umweltverträglichkeit. Allerdings muss ich sagen, Flasche leichter kaputtbar. Scherben bringen an der Stelle kein Glück. Sie ist schwerer, sie ist unhandlicher und selbstverständlich, ja, Festivaloption oder wenn man auch selbst in Urlaub fährt und sagt, hier, ich will mal mitnehmen, die Dose natürlich viel schöner und handlicher. Das, was für mich bei der Dose eben noch mit dagegen spricht, ist so ein Stück weit der Umweltaspekt. Aluminium ist nicht unbedingt das günstigste Material in der Herstellung hinsichtlich Umweltverträglichkeit. Trotz alledem, wenn es wieder zurückgeführt wird in den Wirtschaftskreislauf und recycelt wird, dann kann man aus dieser Dose auch noch andere Sachen machen und es wieder einschmelzen. Von daher bleibt meine Meinung ganz klar bei der Dose.
0: Na siehste mal, also was sagst du, das Star-FM-Bier, das Christian und Wolfi vom Star-FM-Breakfast-Club kreieren, wo soll es rein? In die Dose oder doch lieber in die Flasche? Schick uns gerne Nachricht an die 0800 03 03 666.

0: Staff und Maximum Rock, Five Finger Death Punch mit Bad Company. Für mich ist es jetzt Zeit, die Gesellschaft von A und Thomas zu suchen, denn heute ist ein besonderer Tag für Gamer. Alle wissen, ich bin keiner. Und deshalb ist es gut, dass die beiden Zocker jetzt hier bei Star FM sind, denn sie kennen heute kein anderes Thema.
1: Sag mal, Thomas, wie begrüßen sich eigentlich zwei Piraten?
2: Hey ho, Heidi, Heidi, Heidi ho. Ich weiß es nicht. Ich war noch nie Freibord, aber ich finde, es klingt extrem gut,
1: das
2: oder?
1: Das klang eher wie so ein besoffener Seefahrer. Ich würde eher sagen, ja, ne? Arr, oder ei, ei.
2: So ein besoffener Seefahrer trifft doch den Piraten ganz gut.
1: Und heute gibt's ein neues Spiel. Für uns Zocker. Ja. Ich bin immer noch sehr enttäuscht. Also, na gut, ist ja schuldeigene. Ich habe ja immer noch keine PS5. Assassin's Creed Black Flag. Ich sage ja, der beste Assassin's Creed Teil ever. Ich bin immer noch am Zocken auf der PS4. Auch auf der PS4 macht's Spaß, aber es gibt ja ab heute eine neue Version.
2: Ja, und gut, dass du gesagt hast, es gibt ein neues Spiel, weil es ist wirklich ein neues Spiel. Mit dem Zusatz Resynced. Mhm. Und es ist eben kein Remaster, sondern es ist ein komplettes Remake. Also sie haben sich wirklich das ganze Spiel genommen, haben es komplett überarbeitet. Hast du Shadows gespielt? Also du hast ja keine PS5. aber hast du es vielleicht mal gesehen?
1: Ja.
2: Assassin's Creed Black Flag Resynced basiert auf dieser Engine. Das heißt, wir können diese Grafik erwarten, wir können diese Kampfsysteme erwarten, wir können diese Stealth-Systeme erwarten, die wir da haben. Wir haben keine zwei Charaktere, aber es ist einfach ein gigantisch geiles Spiel geworden. Diese Karibik-Flair, es ist noch heller geworden, du hast noch mehr Licht in dem Spiel, ohne dabei aber den Kern des Spiels jetzt zu vernachlässigen. Und ich war ja beim Anspiel-Event, ne? Ubisoft hat mich ja eingeladen und hat gesagt, ey, wir dürfen das Spiel mal vor allen anderen zocken. Habe ich mir natürlich gleich mal den Creative Director von Assassin's Creed Black Flag Resynced, Paul Fu, geschnappt und habe gesagt, pass mal auf, Paul. Also das Wichtigste für mich bei Assassin's Creed Black Flag, der Kern, der damals so viel Spaß gemacht hat, sind ja diese Seekämpfe.
1: Ich wollte gerade sagen, die Piratenschlacht.
2: Ne, diese Piratenschlacht.
1: Du steigst auf dein Schiff und dann bombardierst du einfach andere Schiffe und musst dir die Beute sichern. Ich lieb's immer noch.
2: Das ist ja so der Kern von Black Flag. Außer, dass man natürlich am Karibikstrand so ein bisschen rumläuft und denkt, man ist im Urlaub. Aber diese Kämpfe, diese Seekämpfe, ich habe gesagt, Paul, bitte, sag mir, dass ihr diesen Charme beibehalten habt und dann nicht allzu viel verändert habt.
3: So we kept the core.
2: Wir haben den Kern beibehalten.
3: Das ursprüngliche Zielsystem aus dem Original, das ist intakt geblieben. Die Physik, die haben wir so gut wie möglich aus der Version von 2013 übernommen. Die Wendegeschwindigkeit, die Geschwindigkeit, die Trägheit und all das haben wir beibehalten. Aber wir haben eben das Konzept ein bisschen erweitert. Die Leute mochten die Breitseite und die Drehbassen sehr. Deshalb haben wir eine neue Ebene hinzugefügt, die sogenannte Sekundärfeuerfunktion. Dadurch kann der Spieler in der offenen Welt Waffen sammeln, um für jede bestehende Waffe aus dem Originalspiel eine andere Variante zu haben.
2: Spoiler, es gibt ein neues Schiff in diesem Spiel und es gibt ein neues Endgegnerschiff, aber ich will noch nicht zu viel davon verraten. Also die Seeschlachten, ich habe sie angespielt, die machen immer noch genauso viel Spaß, sie sehen einfach nur noch fantastischer aus jetzt einfach.
1: Jetzt juckt's mir in den Fingern, jetzt ja, habe ich auch so Bock, dieses Spiel zu spielen. Ich kann es mir nur richtig gut vorstellen.
2: Und ich kann dir sagen, auch die Gesichter der Charaktere, und es gibt auch neue Charaktere in dem Spiel, die eingefügt wurden und neue Story-Missions, die sehen so fantastisch aus, diese Gesichtszüge, es ist so toll. Hat dich an Assassin's Creed, an dem Originalteil aus dem Jahr 2013 irgendwas gestört?
1: Lass mich mal überlegen. Ich glaube, so ein bisschen dieses die diverse Inseln einfach erobern, das war ein bisschen langweilig teilweise.
2: Na, es gibt jetzt noch mehr Inseln, das ist ein kleiner Tipp, die du erobern kannst und wo du so ein bisschen looten kannst, ein paar Schätze finden kannst. Die musst du aber auch nicht besuchen, also das ist nicht so relevant. Nein, aber was wirklich viele gestört hat, war das Kampfsystem und dieses Stealth-System. Weil du ja, wenn du jetzt belauscht hast und bist dabei gescheitert oder beim Schleichen, warst du ja sofort tot. Du warst quasi desynchronisiert, konntest nichts machen, du konntest dich auch nicht ducken, wenn ich mich recht erinnere. Sondern du konntest nur aufrichtig irgendwo so verstecken. Das hat man jetzt erhört und das auch überarbeitet.
3: Die Belauschungs- und Verfolgungsmissionen, die waren früher definitiv ein Kritikpunkt. Dazu gab es viel Feedback aus der Community. Um kurz zu erklären, was damit gemeint ist. Wenn man im Original zum Beispiel jetzt bei einer Verfolgung gescheitert ist, dann wurde man einfach desynchronisiert, also ist man praktisch gestorben. Viele Fans fanden das nicht besonders gut und deshalb haben wir uns entschieden, dass der Spieler nicht mehr stirbt, wenn eine Verfolgung oder eine Belauschung scheitert. Das Spiel verzweigt sich dann einfach und ermöglicht es, das Questziel je nach Mission über eine Suchzone oder eine Untersuchung zu erreichen. Wir fanden, dass das Spiel besser macht.
2: Ach ey, ich glaube, wir können jetzt noch 2 Stunden über dieses Spiel quatschen.
1: Ja, Thomas, du hast es geschafft. Du hast mich jetzt richtig heiß auf Assassin's Creed Black Flag Resynced gemacht. Das ist gut.
2: Das war die Mission und die habe ich jetzt erfüllt. So gehört sich das
1: von
2: den Piraten. Ne? Ich glaube, das findest du auch. Unsere Maximum Rocker sollten das selber mal anzocken, oder?
1: Ja, komm.
2: Ja,
1: komm.
2: Deswegen haben wir dir das Spiel mal besorgt. Für deine PlayStation 5 oder für deinen PC. Ich würde sagen, schick uns einfach mal Stichwort Pirat an die 0800-0303-666. Das passt gerade am besten und schreib zweckmäßigerweise dazu, ob du es für deine PS5 oder deinen PC haben möchtest. Und dann viel Spaß beim Zocken.
1: Kann ich da auch mitmachen?
2: Nein.
0: Wir halten fest, Thomas hat A-Heiß gemacht. Und du schreibst uns Pirat an die 0800-0303-666, wenn du es auch gerade geworden bist. Übrigens, in der Staff am Mediathek hörst du das Interview mit Creative Director Paul Few und Alia von Saltatio Mortis zum Game.
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0: Darfa Max, No Rock, Biffy Clyro, Biblical, das sind drei Freunde, die miteinander Musik machen. Ben, Simon und James.
1: Ah.
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0: Und fünf Freunde, die zusammen Musik machen, das ist die Band The Sleeper. Und die hast du uns jetzt vorgestellt in unserem Star FM Rock Talents Action-Bereich.
3: Genau.
0: Gerade noch gerettet da. Und klingt toll.

0: The Sleeper aus Leipzig.
1: Ich kann mir noch gar nicht wirklich vorstellen, dass sie noch nicht bekannt sind. Was ist da los bei The Sleeper? Ich meine, es klingt total nach Architects, nach Bring Me The Horizon, einfach nach modernem Metalcore.
2: Richtig.
1: Da kann noch ein bisschen was gehen. Und deswegen machen The Sleeper mit bei unseren Rock Talents 2026. Sind ja in dieser Woche im Voting. Eine Woche läuft das Voting jetzt noch. Nächste Woche Donnerstag dann die Sieger-Single.

0: spielen bei uns in der Rush Hour und
1: die wollen Sleeper. Natürlich, dass ihr Song Your Departure in voller Länge im Radio gespielt wird. Mhm. Nicht immer nur dieses sondern auch wirklich in voller Länge. Und das würde mich auch super dolle freuen.
0: Ja, aber sie haben ja auch eine starke Konkurrenz. Und zwar aus Berlin, ne?

0: Feier ich auch. Zwei sehr starke Bands, The Sleeper aus Leipzig mit schönem Progressive Rock bzw. Progressive Metalcore und dann haben wir die Deadheads aus Berlin mit Alternative Rock.
1: Die Anfang 20 sind, ne? Die
0: noch Blutung, ganz jung zwischen sind. 18 und 21 irgendwie.
1: Wahnsinn. Und ja, die klingen wirklich aber auch schon, als wären sie wie The Sleeper schon in ihren 30ern, weil so reif und so tolle Stimmen. Wahnsinn.
0: Ja, also beide Bands hätten es auf jeden Fall verdient, dass ihre Single bei uns in der Rush Hour läuft. Aktuell liegen ja die Deadheads ein bisschen weiter vorne, aber ich sehe, die Sleeper, die kommen langsam voran. Also es könnte noch spannend werden. Deswegen, hör mal rein, gib deine Stimme ab in der Starfm-App und auf starfm.de für unsere Rock-Talents.
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Instrumente für ein paar Musiker, aber eine komplette Musikrichtung für die ganze Menschheit. Dexter and the Moon Rocks bringen Steinchen vom Mond mit und ihren Grunge Rock aus Texas direkt in die Star FM Playlist mit Freakin' Out. Yeah.

Steph und Maximum Rock von Dexter and the Moonrocks. Freaking out an deinem Donnerstagabend hier in der Rush Hour. Ja, die einen noch auf der Arbeit, die anderen schon mit dem Dosenbier im Garten. Und das ist auch die Frage, die Chris und Wolfi aus dem Star from Breakfast Club gerade umtreibt. Was ist es denn nun besser fürs neue

dieses Musikgenre sich weiterentwickelt hat, wird der Name Yngwie Malmsteen garantiert unter den ersten Top 5 liegen. Das Besondere daran, Yngwie ist ja gebürtiger Schwede, lebt aber seit Ewigkeiten in den USA und war über 20 Jahre lang nicht in Europa auf Tour. Das heißt, die Chance, ihn live zu sehen oder gesehen zu haben, ist wahrscheinlich kleiner als ein Sechser im Lotto. 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Denn wie gesagt, das 20 Jahre her und ob es nochmal 20 Jahre dauern wird, bis er wiederkommt, das wage ich zu bezweifeln. 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Und das Stück Musik hier ist definitiv dabei, denn das ist der große Klassiker. Hier ist Yngwie Malmsteen und Rising Force.

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Heavy Hour auf Star FM ist das, was du hörst. Wir machen weiter mit frischem, jungen Thrash Metal. Hier kommt die neue Single von Dustbolt, das ist Fire in Your Eyes.

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1: Willkommen zurück zu Heavy Hour. Wir bleiben noch ein bisschen in der traditionellen Oldschool Metal Ecke. Es gibt gleich Neues zu hören von Sinner und von Mob Rules. Und den Anfang macht Kai Hansen, der natürlich bekannt und berühmt ist für seine Arbeit mit Gamma Ray und vor allen Dingen für seine Songs, die er für und mit Halloween gesungen und geschrieben hat. Kai Hansen arbeitet an einem Soloalbum, was Ende des Jahres erscheinen wird. Es gibt ein erstes Stück davon zu hören. Hier ist Kai Hansen und Feeding the Beast.

Sons of Power von Mob Rules hier auf Star FM Maximum Rock in a Heavy Hour. Und falls du von diesem Sound nicht genug kriegen kannst, klick die Star FM Rock App oder aber starfm.de. Da gibt's die ganzen Musikchannels, die wir für dich kuratiert haben, unter anderem den From Hell Channel mit allem, was in der harten und Hardrock- und Metal-Welt so wichtig und cool ist. Und zum Zweiten, wenn du es lieber ein bisschen moderner und krachiger haben willst, gibt's auch einen Metalcore-Channel, der heißt New Metal. Und den gibt's auch auf Star FM Maximum Rock. Gibt's übrigens auch noch Bluesrock und Hardrock. Und falls dir nach Weihnachtsmusik ist, auch Weihnachten und Country und Alternative und Rockballaden, wenn es mal ein bisschen kuscheliger sein soll. Festival Radio ist auch dabei. All das bei uns in der Star FM Rock App und auf starfm.de. Die nächsten hier in der Heavy Hour sind Sinner mit ihrer neuen Single Leave It All Behind.

frischer Thrash aus Australien in der Heavy Hour auf Starfam Maximum Rock. Das waren Havoc mit ihrer neuen Single Fifth Generation Warfare. Und thrashig möchte ich dich auch in diesen Abend entlassen. Bedanke mich sehr für die Aufmerksamkeit und fürs Zuhören. Nächste Woche mein Kollege Danny wieder da mit dem Hellraiser. Mein Name ist Jakob Kranz und ich verabschiede mich sowohl mit einem Klassiker von Death Angel als auch mit einer brandneuen Thrash-Band, die wir auf dem Schirm haben sollten. Sie arbeiten an ihrem Debüt. Das Demo, was es bislang gibt, ist aber wirklich außergewöhnlich gut. Ich finde die richtig toll. Hier sind Violent Vortex mit ihrem Song Seeing Red. Den Namen merken wir uns und wir merken uns auch, Heavy Metal siegt immer. Bis zur übernächsten Woche. Lasst sich nicht ärgern. Tschüss.

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Ryan Fallon hat die richtige Medizin gefunden. 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Neben The Gaslight Anthem ist er endlich auch wieder mit seiner Band Painkillers zu hören. Im September gibt's das neue Album und hier das Titelstück daraus in der Star FM Playlist. Ryan Fallon and the Painkillers mit Not Bad for New Jersey.

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Luftblasen mit dem Staub von den Boxen. Return to Dust. Die perfekte Mischung aus Grunge, Hard Rock, Alternative und 90s. Und die Drums entstaubt kein geringerer als der Sohn von Slash. Hier ist Bored von Return to Dust. Neu auf der Star FM Playlist.

Der neue Song von Nothing But Thieves? 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

Ryan Fallon hat die richtige Medizin gefunden. Gute Musik. Neben The Gaslight Anthem ist er endlich auch wieder mit seiner Band Painkillers zu hören. Im September gibt's das neue Album und hier das Titelstück daraus in der StarFM Playlist. Ryan Fallon in The Painkillers mit Not Bad for New Jersey. 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